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0: Nee, da sind wir jetzt dran.
1: Ja, Mensch, die Leute warten schon. Jetzt kommt einer zu viel.
2: Hello.
3: Hallöchen.
2: Moin. Heute mal wieder mit Special Guest hier.
1: Ja, wir sind hier mit Marius. Und ja, wir starten immer direkt mit einem Freundebucheintrag. Das hast du, das weißt du ja
3: ich
1: schon.
3: Ich weiß Bescheid, absolut.
1: Du weißt Bescheid.
3: Ich weiß sowas von Bescheid, ja.
1: Sehr gut. Und so wollen wir dich auch kennenlernen. Also du kannst gern was zu dir sagen, aber wir können auch einfach direkt reinstarten.
3: Ey, lass reinstarten.
1: Sehr gut. Dann die erste Frage. Also dein Spitzname.
3: Boah, da gibt's ein paar.
1: Ja.
3: Also die meisten nennen mich Marius, aber es gibt auch so ein paar Freunde, die nennen mich Mari.
1: Mari.
3: Ja, und meine Cousine heißt Marie und dann bin ich immer so ein bisschen mehr. Also Mari nennen mich die, ich spiele Dart und die Leute vom Dart, die nennen mich Mari. Mhm. Und bei meinem Bruder in der Freundesgruppe, die nennen mich Hecke.
1: Hecke?
2: Woher kommt das?
3: Nein, ich heiße Hof mit Nachnamen.
2: Also, woher kommt Hecke?
3: Wir waren auf dem Junggesellenabschied von meinem Bruder und der zweite Tag war einfach, ich war ein bisschen kaputt vom ersten Tag. Und dann waren wir irgendwo in Nähe München an einem See.
1: Ja.
3: Und dann habe ich mich an so eine Hecke angelehnt und da halt ein bisschen geschlafen. Und daher kommt der Name Hecke.
1: Hecke.
3: Dann haben die gesagt, Dartspieler Hecke, perfekt. Deswegen.
2: Alles eins.
3: Auf meinem alten Dartspiel steht auch Hecke drauf.
2: Das finde ich aber geil. Eine geile Story auch.
3: Ja, es hat sich aber nie durchgesetzt. Okay. Irgendwie, ich weiß auch nicht.
2: Aber Mari.
1: Mari oder okay. Hecke?
3: Ihr könnt mich Mari nennen, ihr könnt mich Mari. Hecke nennen, wie ihr wollt.
1: Okay, Hecke. Okay. Auch gut. dann dein Geburtstag.
3: Der 23.04.96. Dino-Meme einblenden.
2: Das ist ja nächste Dino-Meme, Woche, oder?
1: Stimmt.
3: Du bist das nächste Woche, ja.
1: Au.
2: Ja. Ja. Ich merke es doch gerade richtig, dass es nächste Woche ist, oder?
3: Ja.
1: Feierst du dann groß den 30er?
3: Nee, auf gar keinen Fall.
2: Auf gar keinen Fall.
3: Ich habe meinen Geburtstag, seit ich 18 bin, nicht mehr gefeiert.
2: Oh, wieso?
3: Ich weiß nicht, du bist halt älter, ne?
1: So. Muss man das feiern?
3: Ja, ne, das ist die Frage. Nee, ich treffe mich mit ein paar Freunden, wir singen ein bisschen Karaoke hier in Reutlingen.
1: Ah, im Cola?
3: Nee, im Irish.
1: Ah, hat sie auch Karaoke?
3: Ja, immer donnerstags.
1: Ah, cool. Karaoke.
3: Genau, dann singen wir ein bisschen Karaoke und dann gehen wir wieder heim und wir sind alle alt, wir sind alle über 30.
1: Ja, das sind halt die Partys in den 30ern dann, gell? Ja.
2: Aber bist du dann auch jemand, der so bei Karaoke dann wirklich so zeigt, was er drauf hat oder grölst du auch mal? Weil für die Zuhörer vielleicht, Marius kann singen.
3: Ich probier's. ja, ich probier schon, na klar. Ja, cool sein, oder?
1: Ja. Man muss ja auch zeigen, was man kann.
3: Nee, also es ist jetzt nicht so, dass ich mir irgendwelche riesigen Balladen oder sowas raussuche. Ich singe meistens Angels von Robbie Williams.
2: Eichs Rausschmeißerlied?
3: Ja, richtig. Und irgendwie werde ich auch immer am Ende da angeplant. Ja, ganz komisch.
2: Aber dann passt
3: ja. Ja, richtig.
1: Geil. Sehr gut. Dann dein Sternzeichen.
3: Ja, das ist jetzt die Frage. Was bin ich für ein Sternzeichen? Seid ihr gut?
2: Nö. Nö, aber
3: ich habe Hörner auf jeden Fall.
2: Steinbock?
3: Nee, Stier.
2: Stimmt. Oh, gut.
3: Fast.
2: So gut kennen wir uns da also aus.
1: Ja, okay. Ja, nee, wir kennen uns gar nicht aus mit Sternzeichen.
3: Ich auch nicht.
2: Ja. Ich merke man vielleicht.
1: Dann, hier wohne ich.
3: In Reutlingen.
1: In Reutlingen, auch schon immer?
3: Ja, geboren, aufgewachsen. Ich habe zwischenzeitlich mal, ich habe eine Ausbildung mal gemacht, da habe ich in Zwiefalten gewohnt.
2: Mhm. Wo ist das?
3: Zwiefalten ist auf der Schwäbische Alb.
2: Auf der Schwäbische Alb?
3: Richtung Bodensee. Also von hier zwischen Reutlingen und Bodensee, so ungefähr ist das. Genau.
2: Was hast du da für eine Ausbildung gemacht? Sorry.
3: Ich habe damals Gesundheits- und Krankenpflege.
1: Oh, schön.
3: Aber nie fertig gemacht.
2: Okay.
1: Ach so.
2: Okay.
1: So schön war es also.
3: Ja, richtig, ein halbes Jahr hat es gedauert.
1: Okay. Ja, aber das braucht man auf jeden Fall, so Leute. Dann, also wir haben hier schon ein bisschen angeteasert, du kannst singen.
3: Ja.
1: Doch, doch, das kannst du auf jeden Fall. Und ja, genau.
2: Da werde ich angeschaut, weil die Frage für mich hier drauf.
1: Genau, ich wollte gerade sagen, oh, shit.
2: Ja, seit wann machst du denn Musik? Also wie bist du überhaupt so dazu gekommen und seit wann?
3: Also Musik eigentlich schon immer, ne? Mhm. Also singen, ich kann mich daran erinnern, es gibt Bilder im Bilderbuch bei meiner Oma, so ein Fotoalbum. Da singe ich als, ich glaube, 5-Jähriger, habe ich so ein Mikrofon in der Hand und singe DJ Ötzi.
2: Natürlich auch noch die guten Lieder.
1: Das ist gut. Was genau singst du da?
3: Ich glaube, es war Hey Baby.
2: Das kann ich auch noch. Das habe ich auch im Skiclub, habe ich das, glaube ich, immer mitgesungen.
3: Ja, also es ist ja immer noch ein Banger, ne? Also es ist immer noch gut. Genau, und dann habe ich immer so ein bisschen gesungen, und aber nie wirklich forciert. Mhm. Weil in der Schule ist dann immer so, dann singt der Typ und dann ist es komischer, dann singt der und
1: der
3: so. Ne?
1: Komische,
3: ja, so. Und dann habe ich angefangen, ein, zwei YouTube-Cover hochzuladen von Tim Bensko. Oh. Katastrophe. Man hört am Anfang, wie ich so ins Mikro, so meine Nase war so halb verstopft und so hochziehe und sowas.
1: Geil.
3: Und dann habe ich bei The Voice of Reutlingen.
1: Auf Reutlingen?
3: Ja, das war im Jugendhaus in Reutlingen, war es so ein Gesangswettbewerb.
1: Ah.
3: Und da habe ich mitgemacht und habe dann, ja, weiß auch nicht warum, einen zweiten Platz gemacht.
2: Mega. Schon, wieso weißt du nicht warum? Wahrscheinlich, weil du gut warst.
3: Ey, Fun Fact. Ich habe mich 2013, bevor ich das alles gemacht habe, habe ich mich schon mal bei The Voice of Germany beworben.
2: Und da wurdest du dann nicht genommen?
3: Nee, ich bin nicht mehr über die erste Runde hinweggekommen.
2: Aber dann ja 2023, da kommen wir nachher dazu.
3: 10 Jahre später, ja. Genau, und dann habe ich da mitgemacht, bin da Zweiter geworden. Also ich habe es nicht gewonnen, ich bin Zweiter geworden. Und da war ein anderer, der Tobi. Mhm. Shoutouts an Tobi. wir haben dann gemeint, hey, lass mal eine Band machen. Und dann haben wir eine Band gemacht. Am Anfang haben wir mehr getrunken als Musik gemacht. Und
2: immer gut.
3: Hatten dann irgendwann in so einer alten Kaserne, so einen Proberaum unten drin, wie so richtige Rocker.
1: Mhm.
3: Und dann haben wir angefangen, zusammen Mucke zu machen, ja. Und so bin ich dann in die Musik rein und habe dann die ganze Zeit als Sänger und auch als Bassist in der Band dann Musik gemacht, ja.
2: Habt ihr die Band immer noch?
3: Nein, leider nicht.
2: Weil mir wurde von einem Vögelchen namens Steffen gezwitschert, dass du eine, was hat er gesagt, Heavy Metal Band?

0: Genau. Und da habe ich dann ein paar Jahre noch Musik gemacht. Wir haben viel gemacht. Wir waren in Belgien, haben da Auftritte gespielt und so weiter. Also wirklich ein paar Sachen gemacht. Die waren jetzt auch auf Tour mit einer relativ großen Metalband, halt ohne mich.
1: Okay, aber also kannst du dich nochmal an deinen ersten Auftritt dann so erinnern? Vielleicht auch mit der Band oder auch insgesamt?
0: Mit The Story of March? Ja, tatsächlich. Das war auch hier ums Eck.
1: Echt?
0: Ja, oh Gott, wie heißt denn das? Ich weiß gar nicht mehr, wie das heißt. So eine ganz alte Kneipe, die hat so einen Gewölbekeller. Und alles lief über eine Sicherung. Die ganze Elektronik.
1: Oh
0: Und
1: Gott,
0: dann haben wir da
1: das ist dann
0: gesungen.
1: nicht so gut.
0: Nee, überhaupt nicht. Wir haben gesungen und jedes Mal, wenn wir das Mikro berührt haben mit dem Mund, haben wir einen Stromschlag gekriegt. Das
1: Oh
0: war krass,
1: Gott.
0: das war wirklich krank. Und ja, daran kann ich mich ganz gut erinnern. Es waren viele Leute da, viele Freunde. Ich weiß nicht, Steffen vielleicht sogar auch.
1: Ja,
0: Steffen
1: bestimmt, kann sein.
0: war Fan, Tag Nummer 1. Der
1: Ja,
0: erste Song, den wir
1: süß.
0: hochgeladen haben, der kann den immer noch auswendig, ich bin mir
1: Echt?
0: sicher.
1: Echt?
0: Ja, muss ich mal fragen.
1: Muss mal fragen. Ja, cool. Ja, kurz zum Hintergrund, Steffen, also das haben wir ja schon 10-mal, 1.000-mal erwähnt, dass Steffen
0: Dein
1: ist mein
0: Freund.
1: Freund
0: Ja.
1: und ihr wart oder kennt euch schon sehr, sehr lange und dadurch kam jetzt hier auch der Kontakt zustande. Genau. Das war jetzt nur kurz als Hintergrund. Das war's schon.
0: Wichtig.
2: Ja, aber übel geil. Dann hattest du ja voll den geilen Start eigentlich mit ein paar Bands.
0: Ja, doch, es hat Spaß gemacht.
2: Und wie bist du dann zu The Voice? Also, du hast dich ja schon mal beworben, hast du gesagt. Aber dann, wie kam es dann dazu, dass du tatsächlich dann da warst?
0: Ich war das Jahr davor, 2022, lustigerweise bei einer anderen großen Gesangsshow. Wir nennen keine Namen auf RTL, DSDS.
2: Mit Dieter Bohlen.
0: Und mit Dieter Bohlen war tatsächlich nicht da in diesem Jahr.
2: Echt? Warte mal,
0: Ja.
2: was war das für ein
1: Gab's
2: Jahr?
1: das
0: Es gab ein Jahr, da war
2: 2022
0: der
2: dann
0: nicht
2: oder
0: dabei.
2: was?
0: Ja, genau. Florian Silbereisen. Ja.
2: Okay. Ja, aber weiß ich jetzt auch nicht. Dieter Bohlen ist.
1: Ja.
0: Ich hätte schon gern vor ihm gesungen, ne?
1: Welch?
0: Ja, klar.
1: Echt, hättest du keine Angst vor dem
0: Doch,
1: seiner
0: voll.
1: Kritik, ja? Ich hätte
0: Absolut.
1: trotzdem Angst gehabt. Ja.
0: Absolut. Aber ich hätte es gerne mal gemacht. Einfach so, wenn du Musiker bist, dann denkst du immer, was würde der eigentlich sagen? Weil man kennt es aus dem Fernsehen und man wird damit groß und man versteht ja auch gar nicht. Die Leute denken ja, man wird nur Musiker, wenn man irgendwie bei The Voice oder bei
1: Ja.
0: DSDS oder so war. Genau. Und da war ich und wurde gar nicht ausgestrahlt.
1: Okay.
0: Und da habe ich mich da wieder beworben. Also ich war dann wieder bei DSDS das Jahr drauf und dann wollten die mich nicht mehr. Dann habe ich gesagt, wisst ihr was, Mittelfinger,
1: Leck
0: ich
1: dich am
0: bewerbe
1: Arsch.
0: mich jetzt bei The Voice. Und dann habe ich mich bei The Voice beworben und habe da drei Videos hochgeladen. Also du machst das alles online, ne? Ist einfacher. Früher haben die noch so Touren gemacht durchs ganze Land. Da waren sie in Stuttgart. Als ich das erste Mal da war in Stuttgart im SI-Zentrum, ist so ein
1: Ja.
0: Hotel und da waren die. Und genau, diesmal habe ich Videos hochgeladen und dann kriegst du, hast du einen Talent-Account, nennt sich das, und dann kriegst du die Nachricht, ob sie dich wollen, fürs Erste oder nicht.
2: Was sind das für Videos? Also, wo du singst
0: Ja,
2: oder wo du
0: genau.
2: dich
0: Nee,
2: vorstellst?
0: wo ich einfach nur singe.
2: Verschiedene Lieder
0: Ja,
2: dann?
0: genau. Ich
2: Was
0: habe
2: hast du gezogen?
0: oh, Keine Maschine von Tim Bensko. Da schließt sich der Kreis zum ersten YouTube-Video,
1: Ja.
0: ne? Dann Tennessee Whiskey. Das ist Country. Ne? Und Liebe von Moop Mama. Das habe ich damals mit The Story of March in Ehingen auf dem Dorffest gesungen. Das hat jemand aufgenommen. Es war ein Rap-Song. Und es war am Ende auch der Trumpf, weswegen ich wahrscheinlich überhaupt erst ausgewählt wurde. Genau, und das habe ich da hingeschickt. Und dann kriegst du erstmal die Nachricht, du hast die erste Runde überstanden. Und viele wissen ja nicht, also man meint ja, man geht dahin, singt und dann singt man direkt vor Tokyo Hotel und was weiß ich
1: Ja.
0: was. Ne? Aber nee, das ist ja klar, die selektieren, die suchen aus, wen
2: Davor
0: wollen wir
2: schon.
0: eigentlich haben und so weiter, genau. Und da gibt es ein paar Runden, die man durchstehen muss. Genau. Und dann kriegt man irgendwann Bescheid, ob man dabei ist oder nicht.
2: Und dann
1: Cool.
2: der, was?
1: Cool.
2: Und dann der erste Auftritt, den du dann hattest, war aber auch der dann, der direkt ausgestrahlt wurde.
0: Der jetzt bei The Voice?
2: Ja.
0: Ja, genau.
2: Und das war ja dann in der Jury waren Tokyo Hotel, Giovanni Zarella,
0: Ja.
2: Shirin David und wer war der dritte? Das ist
0: Oh,
2: doch der.
0: jetzt. Ja. Der sieht aus wie Christian Lindner, aber ist es nicht.
2: Sag mir mal einen Anfangsbuchstaben.
0: Er.
1: Ray.
0: Nee,
2: Nee, oh
0: leider
2: Gott, ich
0: nicht.
2: weiß es und ich weiß, ich kenne auch seine Lieder.
0: When
2: Wieso
0: you say
2: weiß
0: nothing
2: ich?
0: at all, das ist sein
2: Ja.
0: bekanntester Song.
2: Ja.
0: Soll ich
2: Genau.
0: dir helfen?
2: Ich kann singen das Lied, aber halt schlecht.
0: Ja,
2: Aber ich
0: mach
2: weiß.
0: mal.
1: Oh,
2: Nee, ich glaube. Ich glaube, dann verlieren wir hier alle Zuhörer.
0: Ronan Keating.
2: Ja, ach oh
1: Ah,
2: Gott.
0: Ronan
2: ich weiß
0: Keating,
2: auch ganz
0: ja.
2: genau, wie er aussieht.
0: Ja, ist so Schwiegermamas Liebling, ne?
2: Für sein Alter sieht er gut aus.
0: Ey, ohne Witz, wenn der so vor dir steht, ist voll die Erscheinung. Die sehen
2: Ja,
0: alle gut
2: geil.
0: aus, ne? Die sehen wirklich alle gut aus
2: Wie
0: dort.
2: hast du die so wahrgenommen dann? Fandst du alle cool? Falls du
0: Ja,
2: darüber
0: doch.
2: sprechen möchtest,
0: Ja,
2: kannst.
0: klar. Also, man singt ja und ich bin ja weitergekommen. Ich weiß nicht, ob das nachher nochmal kommt, aber ich habe es geschafft, ich bin weitergekommen. Und danach lernst du ja die Coaches kennen. Also, es ist ja schon so, dass du dann mit denen im Kontakt stehst.
2: Ja.
0: Und dann haben wir mit allen mal gequatscht. Doch, die waren alle ziemlich

0: Cool. Ja?
1: Ja, Ronan hatte halt Sprachbarriere, ne? Obwohl ich ihn verstanden hätte auf Englisch.
0: Ja.
1: Aber der war so ein bisschen abseits, hat halt mit seinen Talenten gesprochen. Wir haben dann halt viel mit Giovanni gesprochen und so. Ja, genau.
0: Da war es ja auch ein kleines virales Meme, dass du geworden bist mit dem Giovanni.
1: Ja, ja.
0: Wie war das für dich, als du so gesehen hast, das geht gerade übel viral?
1: Ey, es war wild. Also wirklich, ich war zu Hause und auf einmal schickt mir das jemand.
0: Ja.
1: Und es wurde davor ja schon, über einen Monat davor oder fast einen Monat davor wurde das ja schon ausgestrahlt im Fernsehen. Und hat irgendeine Seite, nichts mit zu tun, einfach auf TikTok hochgeladen und über Nacht 2,5 Millionen aufgerufen.
0: Aber das ist so krass. Ich finde es auch so geil, also das ist ein richtig geiles Meme für so Schwaben.
2: Ja.
0: Ich finde, das repräsentiert uns als Schwaben perfekt.
1: Ja. Alles richtig gemacht, oh Gott.
2: Ja, voll.
0: Ich bin's voll. Und dann matcht man auch, die Energy ist dann so, alles hat gematcht, deswegen fand ich richtig geil.
1: Ja doch, es hat Spaß gemacht.
2: Ja, das ist echt witzig, vor allem, wir hatten es jetzt gerade vorher davon.
0: Ja.
2: Und also, ich hatte dich ja schon gesehen gehabt, aber ich hatte dich jetzt gar nicht erkannt und ich kenne dieses Video auch und ich habe es auch gesehen gehabt. Und ich glaube, mir wurde es damals sogar auch geschickt und so, ja schau mal, wie witzig, so aus Reutlingen. Und ich so, ich hätte dich, also ich habe dich jetzt irgendwie gar nicht erkannt, aber ich fand es so witzig, dass du das jetzt tatsächlich bist.
1: Ich laufe privat nicht so oft mit Latzhose rum.
0: Deswegen, aber es sah geil aus.
2: Ja, das sah cool aus.
1: Gewesen. Ja, ich habe mir ein bisschen Mühe gegeben.
0: Ja, war wirklich ein geiles Outfit.
1: Wenn ich mal im Fernsehen bin, dann will ich ja besonders aussehen. Ne?
2: Da putzt man sich raus.
1: Ja, absolut. Ja. Ja. Schwingt.
2: Echt?
1: Ja, ja, klar, natürlich. Also sind hochauflösende Kameras.
2: Ja, okay, das stimmt.
1: Ich überlegen, wenn ich habe hier einen Pickel auf der Stirn, irgendwo da oben.
2: Den sieht man dann, gell?
1: Ja, sehen. Ja, klar.
2: Krass.
1: Auch die Maskenbildnerin hatte so Stress mit mir. Ich hatte ein weißes T-Shirt unter meiner Latzhose an. Da bin ich ständig irgendwie mit meinem Doppelkinn da drangekommen und was weiß ich was. Und dann war da überall
0: Make-up oder was?
1: Ich habe das T-Shirt heute noch, da sind immer noch Make-up-Flecken drauf.
0: Fleckenteufel hilft.
1: Nee, ich bin stolz drauf.
0: Okay. Aber geil, nee, ich habe vorhin, Nena hat mir das Bild gezeigt, ich war so, ich kenne ihn.
2: Und ich war so, woher?
0: Ich kenne doch die Videos. Also, wieso hast du mir das denn nicht davor gesagt?
2: Ja, ich habe gesagt, weiß ich doch nicht. Ich habe dir ja erzählt, mit wem wir eine Aufnahme machen.
0: Ja, du hast mir halt nie ein Bild gezeigt. Und ich so, ja, natürlich.
2: Ja, so geil.
1: Also, tatsächlich ist es so, immer noch, wenn ich irgendwo hingehe, dass die Leute so sagen, ich kenne dich.
0: Irgendwoher.
1: Aber so, ich weiß nicht, woher.
0: Ja.
1: Dein Gesicht kommt mir bekannt vor. Dann habe ich gesagt, ja, wahrscheinlich hast du das Meme gesehen mit Giovanni Zarella bei The Voice, dieser Schwabe. Oh, ja, bist du ein Schwab? Und dann höre ich mir das die ganze Zeit, den ganzen Abend über, ein bisschen Schwab.
0: Oh Gott. Geil.
1: Ja.
0: Aber geil.
1: Irgendwann nervt es.
0: Ja, okay, verstehe ich.
1: Am Anfang war es sehr lustig, aber wenn die Leute es dann 15 Mal sagen, denke ich auch, ja, ich bin Schwabe.
2: Ja, ja, tatsächlich.
1: Tatsächlich, ich bin's.
0: Oh, cool.
2: Ja, und aber gab es so Momente, die anders waren in echt, wie sie dann ausgestrahlt worden sind? Ich weiß nicht, ob du darüber reden darfst oder eher nicht, aber...
1: Ja, es ist ja schon, es ist ja eine Fernsehsendung.
2: Ja.
1: Also im Endeffekt, die wollen auf jeden Fall, dass es immer gut aussieht.
2: Mhm.
1: Giovanni und ich, wir haben noch viel länger Schwäbisch gesprochen zum Beispiel, das wurde rausgeschnitten. Dann wurde bei den Battles, wurde das Feedback von Tokyo Hotel, wurde auch mehr oder weniger dann rausgenommen. Also solche, klar gibt es das.
2: Ja.
1: Wenn die alles ankern, reinschneiden würden, können sie auch immer live sein.
0: Ja, okay. Ja. Wie weit bist du bei The Voice dann gekommen?
1: Ich bin in den Battles rausgeflogen.
0: Und wegen dem Feedback von Tokyo Hotel?
1: Tatsächlich, boah, Battles war eine wilde Zeit.
0: Ja.
1: Also du kannst dir das so vorstellen, du kommst da an und dann bist du, also Blind Audition bist du durch, ne? Gehst erstmal nach Hause, arbeitest wieder ganz normal und dann gehst du wieder nach Berlin, das wird alles in Berlin gedreht und dann bist du da so 2 Wochen ungefähr, weil du kriegst dann den Song und dann triffst dich erstmal irgendwann mit deinem Coach, vielleicht irgendwo in Berlin an so einer eine Spree. Ist die Spree, ne?
2: Ja.
1: Und ich fand Stadtlandfluss immer richtig schlecht.
0: Fluss ist immer das, was dann ausbleibt.
1: Ohne Witz. Aber die Spree, die Donau und sowas kriegt man. Da waren wir da und dann kriegt man seinen Battlepartner und dann kriegt man seinen Song. Und das war ja auch so ein Ding. Ich habe meinen Song gekriegt und habe erstmal 2 Stunden später einen Mental Breakdown gehabt.
0: Was war dein Song?
1: Wir hatten die Biene Maya von Karel Gott.
0: Ach du Scheiße.
2: Was?
1: Mhm.
0: Ach du Scheiße.
1: Ja.
0: Das ist wild.
1: Ja.
0: Aber eine Neuinterpretation oder der Original-Song irgendwie?
1: Wir hätten so eine Reggaeton-Version machen sollen, aber wir waren dann nicht so zufrieden mit dem Song.
0: Und diese Biene.
1: Basically das, ne? Es saßen dann auch bei den Battles so Leute mit so Fühlern.
0: Das ist jetzt nicht dein Ernst.
1: Doch, wirklich.
0: Und
1: Haben
0: hattest du auch so ein Biene-Maja-Kostüm dann?
1: Nee. Ich hatte ein ganz hässliches Flanellhemd. Und meine Docs, die mir so wehgetan haben. Das wird ja im Sommer aufgenommen und es war einfach alles, das war nicht gut. Was wollte ich jetzt eigentlich sagen?
0: Wann du rausgeflogen bist?
1: Achso, ja, genau. Ich bin in den Battles dann rausgeflogen und das Jahr 2023 war das erste Jahr, wo beide haben weiterkommen können in den Battles. Oder beide rausfliegen. Das war davor, ist ja immer einer weitergekommen.
0: Ja.
1: Und einer ist, ist
0: rausgeflogen. Ja, achso.
1: Ja, warte, einer ist geblieben, einer ist rausgeflogen. Ja, sorry. Und genau, wir sind beide dann tatsächlich, rausgeflogen.
0: Aber das ist ja scheiße.
1: Ja, voll.
2: Ja,
0: das ist. Aber glaubst du, die wussten davor schon so, wen die selektieren wollen und dann auch von der Liedauswahl oder?
1: Also, wir haben dann am Ende nicht Biene Maja gesungen, ne?
0: Ach so.
1: Wir haben dann Songwechsel gehabt, gab es auch noch nicht so oft bei The Voice, dass es einen Songwechsel gibt. Wir haben dann von Fanta 4 zusammen
0: gesungen. Ah, geil.
1: Genau. Und ja, keine Ahnung, die Coaches, die kennen ihre Talente und die wissen, was die Leute können. Dementsprechend kann das schon sein, dass die sich im Vorhinein ihr Team zusammenbauen, weil das ist ja die Runde, wo die Coaches noch selber entscheiden dürfen, wen nehme ich mit. Also die, am Anfang suchen die sich die Leute aus ne? und kriegen ja auch nicht alle. Bei so einem Vierer-Buzzer kann es auch sein. Also ich wäre wahrscheinlich zu Tokyo Hotel gegangen und gar nicht erst zu Giovanni. Gotteslästerung, Schwabenlästerung hier.
0: Du!
1: Wenn sich alle umgedreht hätten. Ich war Gott froh, dass sich überhaupt einer umgedreht hat. Und klar, die haben wahrscheinlich schon Präferenzen. So, dass sie die Leute haben wollen, die einfach gut sind.
0: Und wie war dann das Feedback von Tokio, aber das rausgeschnitten wurde? War das trotzdem Feedback?
1: Was drin ist, dass sie haben gesagt, sie wissen, es war gut, wir haben Energie gebracht und so weiter. Sie wissen aber nicht, wie wir uns in der nächsten Runde einzeln dann durchsetzen können. Mein Battlepartner ist auch Schwabe, kommt aus Ostfildern und ist Malle-Sänger.
2: Oh, okay.
1: Ja, ja, egal. Auf jeden Fall haben sie gemeint, ja, aber wenn sie wählen müssten, hätten sie mich gewählt. Und das haben sie dann nicht mit drin gehabt. Aber
0: auch voll schade dann eigentlich, dass es da nicht drin war.
1: Shireen hat mich voll gelobt. Das ist drin.
0: Das ist drin?
1: Ja.
0: Was hat sie gesagt?
1: Die hat gemeint, Marius, deine Energie, du hast so eine Leichtigkeit beim Performen. Du bist warst fast schon ein wenig sassy, meinte sie.
0: Und das von Shireen?
1: Ja, ich war auch ein bisschen sassy. Und sie wäre auf jeden Fall bei mir. Genau, und dann hat Giovanni uns beide rausgeworfen und dann war ich traurig und bin nach Hause gefahren.
2: Schade. Ja.
0: Aber es ist eine Erfahrung wert.
1: Absolut. Es war mit die beste Zeit meines Lebens.
2: Ja, bedeutet also, du würdest es jederzeit wieder machen?
1: Ja, ich darf nicht mehr.
2: Achso, man darf es ja, ja, okay.
1: Es gibt ja diese, habt ihr schon mal gesehen, dass dann so All-Stars dabei sind?
0: Doch, wenn du weitergekommen bist dann.
1: Dass also
0: du
1: es
0: dann
1: gibt als, Leute, die sind in der neuen Staffel wieder dabei.
0: Ja, als
1: und das
0: All-Star.
1: Sind dann All-Stars, genau. Und die sind natürlich, also du kannst dich schon wieder bewerben und dann kannst du aber nur noch als All-Star mitmachen.
0: Okay, genau. Aber das erst, beim ersten Mal bist du nicht weitergekommen, so war es, gell?
1: Deswegen 2013 war ich nicht mal auf der Bühne.
0: Ah, okay, stimmt. Also und deswegen warst du dann nicht All-Star, sondern es war eigentlich das erste Mal, dass du weitergekommen bist.
2: Ah, okay.
1: Ich glaube, es gibt 5 Vorentscheidrunden, bis du überhaupt die Blind Audition hast.
2: Oh, okay, krass. Genau.
0: Ja. Okay, das ist echt krass.
1: Da ist schon viel. Ich meine, das ist eine der größten Musiksendungen, die wir so haben, weltweit. Es gibt ja alle möglichen Länder haben das. Und klar wollen die besten Leute haben, die sie halt in dem Jahr finden. Und dann hatten sie mich.
2: Nee, ist schon richtig cool. Gibt's da so, man kennt ja manchmal so Dinge, die man über Castingshows sagt, die vielleicht auch Quatsch sind. Kennst du da irgendwie so ein paar Sachen, wo du sagen würdest, ja nee, so läuft's eigentlich überhaupt gar nicht?
1: Gute Frage. Was sagt man denn so?
2: Ja, was sagt man denn?
0: Mega Frage.
1: Ich glaube, du meinst so Sachen, dass man die Leute bloßstellt und sowas, oder?
2: Ja, genau.
0: Dass der Schnitt nicht gepasst
2: hat. Genau, sowas. So. Also, dass man halt.
0: Ja, da war kurz eine Leere.
2: Hirnhänger. Nee, sowas, dass Sachen extra so geschnitten werden, dass man blöd dasteht oder. Weißt du, wie ich meine?
1: Ja, also bei The Voice habe ich nicht das Gefühl.
2: Nee, okay.
1: Also wirklich nicht. Da wird schon auch drauf geachtet. Also, du bist auch rund um die Uhr betreut.
2: Wenn, ja, okay,
1: du, wenn
2: krass.
1: Du irgendwas brauchst, du hast immer Leute, die du ansprechen kannst, von Vocal Coaching bis Leute, die für einen verantwortlich sind, also für die Talente verantwortlich sind, bis hin zu einer Psychologin und sowas, die immer vor Ort ist, falls man irgendwelche Probleme hat. Also es gibt schon viel, was im Hintergrund läuft, also die Produktion lässt sich da nicht lumpen, die machen das schon richtig, richtig gut.
2: Ja, sehr cool.
1: Genau. Ja. Bei DSDS würde ich meine Hand da nicht für uns verlegen.
0: Ja, ich glaube, das ist schon eher also halt auf die Views komplett ausgerichtet oder nicht so unbedingt auf die Musik.
1: Ja, kommt drauf an. In dem Jahr, wo ich jetzt da war, war es mehr auf die Musik ausgelegt.
0: Vielleicht, weil Dieter Bohlen nicht da war.
1: Vermutlich, ja. Da war der Produzent von Beyoncé. Ja, genau. Toby Gad heißt der, glaube ich. So. Der hat auch, kennt ihr All of Me von John Legend? Der hat den geschrieben. Der hat mich singen lassen.
2: What? Ja. Krass.
1: Ja, der hat den geschrieben und der hat auch zu mir gemeint, ja, du bist gut. Wir sagen es auf 3, haben sie gesagt. Und dann haben sie alle 3 Ja gesagt. Und dann musste es aber nochmal rausgeschnitten werden, weil sie es nicht richtig gesagt haben. Irgendwie so, ich weiß es gar nicht.
2: Krass.
1: Ja, aber also dieses Jahr war wirklich auf Musik ausgelegt, waren auch wirklich gute Leute dabei. Und bei The Voice ist, kann jeder singen.
2: Also, ja, das ist es halt. So, da ist nicht jemand, der irgendwie einfach nur so reingeschnitten wird, damit es halt witzig ist irgendwie.
1: So Menderes oder so.
2: Ne? Ja, genau. Ja.
1: Oder
2: genau.
1: Cosimo.
2: Ja, besser. Genau. So was gibt es ja irgendwie bei The Voice gar nicht. Ich habe das Gefühl, das ist da so ja, mehr auf die Musik ausgerichtet.
1: Ja, voll. Ich bin da auch angekommen. Und dann, man hört die Leute ja singen, also ist ja auch, man ist zusammen in einem Hotel und so weiter und dann hörst du die Leute, wie sie ihre Blind Audition proben und so, weil das ist ja auch, man probt es natürlich, man spielt ja mit einer Liveband, man muss das ja auch alles mal gehört haben, die Songs sind ja auch nie volle Länge, ist ja immer
0: so ein Snippet
1: Part,
0: davon,
1: Refrain,
0: ja.
1: Dann nochmal ein kleiner Part und dann nochmal Refrain.
0: Ja.
1: Und dann hörst du die und dann war ich da und hab die gehört und hab mir gedacht, was mache ich hier eigentlich, was habe ich hier verloren, doch wirklich. Da war ein Sänger dabei. Eine, die bei uns in der dritten Runde ausgeschieden ist, hat dieses Jahr gewonnen.
2: Oh, krass. Ja. Wie heißt sie?
1: Anne Mosters.
2: Ja, aber wie konnte sie jetzt beispielsweise...
0: War sie dann All-Star?
1: All-Star, genau. Okay. Also sie, ich weiß nicht, sie hat sich wahrscheinlich wieder beworben und ist dann als All-Star
2: angenommen
1: worden. Genau.
2: Okay. Könntest du dir das auch vorstellen?
1: Nee.
2: Nee.
1: Ich werde jetzt 30, Mensch.
0: Ja, da und?
2: Da fängt das Leben erst an. Habe ich auch gehört.
1: Ja, nee, aber... Ich glaube, dann ich mache jetzt gerne so Hochzeiten und sowas.
2: Oh, okay. Ah,
1: das
2: schön.
1: Ist ganz schön. Da kriegt man besseres Feedback so direkt von den Leuten. Die wollen einen auch wirklich hören.
2: Ja.
1: Ich meine, bei The Voice, du gehst ja dahin, die Leute kommen nicht für dich. Die, also klar, wenn die Leute, die du mitbringst, die kommen für dich. Aber die meisten kommen halt, um die Show zu sehen.
2: Ja, ja, da hast du schon auch. Ja, hast recht. Also, aber es heißt, du machst gerade aktiv auch immer noch Musik.
1: Ja, ja, doch.
2: Ja. Doch. Was machst du so, also außer auf Hochzeiten spielen?
1: Ja, so Singer-Songwriter-Sachen. Also Gitarre und Gesang und ansonsten Hochzeiten.
2: Ansonsten und in was für eine Richtung? Also was machst du gerade so?
1: Ich Singer-Songwriter. Also tatsächlich Deutsch-Pop.
0: Lena, du hast ja drauf.
1: Du hast richtig Ahnung von Musik.
0: Also, und dann meine Frage noch, was machst du dann eigentlich so?
2: Ich höre privat gar keine Musik tatsächlich.
0: Gar
2: also
0: keine,
2: doch
0: gar keine.
2: Radio hörst Radio, du, hast du gesagt. Radio auf dem Weg zur Arbeit so, aber sonst höre ich auch tatsächlich nur Podcasts.
0: Aber du hast ja auch gesagt, du hörst nicht so viel Musik, sondern eher Podcast.
1: Ja, ich höre fast gar keine Musik.
0: Das ist eigentlich
1: das
0: auch
1: kommt
0: komisch.
1: Auf die Mut drauf an, ne?
0: Ja.
1: Also ich arbeite momentan, arbeite ich in einem Kindergarten. Mhm. Wenn ich dann nach Hause fahre, kann es sein, dass ich mal ganz laut Metal oder Haftbefehl oder so höre.
0: Haftbefehl, gut.
1: Ja, ansonsten höre ich fast nur Podcasts. Meistens irgendwelche...
0: coolen Podcasts wie diesen hier.
1: Euren. Euren habe ich heute stundenlang gehört. Also wirklich.
0: Um sich vorzubereiten.
1: Richtig. Ansonsten so Fußball, Dart oder irgendwie so hier True Crime.
0: Oh ja, da hast du hier deine Anlaufstelle.
1: Ich, da bin ich
0: ja.
1: groß drin. Das
2: cool, das finde ich auch geil. Was hörst du da so?
1: Mord of X.
2: Ja, ja. Mein Lieblingspodcast.
0: Soll ich euch zu zweit hier lassen?
2: Ja, ich liebe Mord of X. Ich war da auch schon auf so einer Live-Tour von denen.
1: Ach, nice.
2: Das war auch cool.
1: Ist gruselig?
2: Nee.
1: Okay, dann mache ich es vielleicht auch mal. Komme ich vielleicht auch mal mit.
2: Nee, ist echt cool. Gut, dann würden wir weitermachen mit den
0: Lieblingssachen, oder?
2: Lieblingssachen, ja. Mhm. Also, dein Lieblingsmusikgenre.
1: Boah, gute Frage. Ich glaube Pop-Punk. Also es ist so eine Mischung aus Punk-Rock und so Pop-Einflüssen. Genau, meistens irgendwelche Engländer, die so voll tätowiert sind und so bunte Tattoos haben und so halb ins Mikrofon schreien und immer sehr hoch singen.
0: Hast du da einen Lieblingskünstler dann?
1: Neck Deep. Machine Gun Kelly macht zum Beispiel auch
2: Pop-Punk.
1: Das,
2: ja,
1: Pop-Punk,
2: das sagt uns dann wieder ja, das, genau. Das sagt einem
1: also
2: wieder was, ja.
1: Dieses Still Young und was weiß ich was, das ist so ungefähr dieses Genre, nur noch bisschen härter, das ist
2: okay.
1: Genau.
2: Ja. Dann dein Lieblingsort.
1: Oh, daheim.
2: Daheim.
1: Daheim, daheim im Bett. Nee, ich weiß gar nicht, ehrlich gesagt. Wahrscheinlich das Vereinsheim von meinem Dartverein. Ja, doch.
0: War auch ein schöner Ort.
1: Ja, sind meine besten Freunde.
2: Ja, das ist doch auch schön. Ja. Manchmal sind es auch die Leute, die es ausmachen.
1: Richtig.
2: Ja. Dann dein liebstes Hobby.
1: Dart spielen.
2: Dart spielen? Dart,
1: Dart über Musik.
2: Musik?
1: Ja, Dart über Musik auf jeden Fall.
2: Ah, krass,
1: das mache ich auf jeden Fall mehr.
2: Seit wann machst du das?
1: Seit ich 12 bin, also jetzt dann 18 Jahre. Ja. Ich bin nicht so gut, sonst würde ich im Fernsehen spielen, aber ja.
2: Ja, krass. Aber hast du da auch schon so Turniere oder so gespielt?
1: Ja, ja. Ich habe viel, also in der Jugend, es sind immer so Ranglistenturniere, Baden-Württemberg und deutschlandweit. Und da zwei von meiner Jugend, das sind jetzt Profis.
2: Mhm,
1: krass. Die verdienen jetzt damit ihr Geld und ich halt nicht. Ich arbeite momentan im Kindergarten.
2: Ja, du mein Gott.
0: Du hast andere Talente.
2: Ja.
0: Singen also, können dann die vielleicht nicht.
2: Genau.
1: Ich glaube nicht, ne.
0: Also, sie schon.
2: So, dein Lieblingsrestaurant.
1: Boah, wahrscheinlich kennt ihr Dön Dön in Stuttgart. Mhm. Ist kein Restaurant, ist, ist so eine Burger.
2: So ein Imbiss.
1: Ja, so eine vegane Burgerbude.
2: Der ist richtig gut, ich finde den Laden, oder nicht?
1: Es gibt zwei. Es gibt Dön Dön Burger, die machen nur, die machen nur Smashed Cheeseburger.
2: Krass, ja, okay, nee, ich kenne nur den Dönerladen.
0: Ja, aber es ging doch eh um was Veganes, oder?
2: Ja, aber das
0: oder
2: ist also veganer Döner,
1: vegan.
2: Genau.
1: Ja, das ist komplett alles voll, voll vegan. Ja, und in Berlin gibt es noch ein Restaurant oder auch so ein Imbiss, der heißt Jojos in Friedrichshain. Der ist der Wahnsinn, wirklich. Da kriegst du alles, was du willst. Das ist so geil.
2: Ja, das glaube ich. Richtig cool.
0: Gut, also dann weißt du aber auch nicht, von welchem Dön-Dön wir sprechen und wo der ist, oder?
2: Nee, also ich spreche von dem, der... Da, wo auch immer er jetzt gerade ist, ich kann es gerade nicht beschreiben, aber da daneben ist halt so ein Gyrosladen, das weiß ich.
1: Ja.
2: Und der, da habe ich auch schon Döner gegessen, den fand ich richtig gut.
1: Aber, der ist wirklich auch gut, den habe ich auch schon gegessen.
2: Ja.
1: Doch. Aber das ist ein anderer.
2: Das ist ein anderer. Alles klar. Na gut.
1: Auf jeden Fall Dön Dön.
2: Ja,
1: Burgerladen in Stuttgart. Da bin ich am liebsten.
2: Ja, na gut. Sehr gut.
1: Es ist kein richtiges Restaurant.
0: Ja. Das zählt.
1: Es geht schnell.
0: Das zählt.
1: Das Essen.
2: Dann, das ist jetzt auch ein bisschen random, dein Lieblingstier.
1: Hund.
2: Ja,
1: absolut.
2: Oh, Hunde sind so toll, ja. Hast du deine Lieblingsrasse?
1: Ja, meine Hunde.
2: Ah, hast du Hunde?
1: Ja,
2: hast du
1: welche? Ich habe ein italienisches Windspiel. Also so, stell dir vor, ein Windhund, der ist eingegangen.
2: Ah, kleiner
1: eigentlich. Ja, so ein kleiner Windhund.
2: Oh Gott, wie süß.
1: Ja, doch, der ist ziemlich goldig. Also, ich gehe davon aus, es ist ein italienisches Windspiel. Der kommt aus dem Tierschutz, der kommt aus Griechenland.
2: Okay.
1: Und genau, also er sieht schon so aus. Und die andere ist ein rumänischer Straßenhund. Sieht ein bisschen aus wie so ein Dobermann-Light-Version.
2: Ah, okay.
0: Aber
1: von
0: geil.
1: Der Färbung. Ja, doch, ist eine hübsche.
0: Wie heißen deine Hunde?
1: Die, also das Mädel heißt Rose und der Kleine heißt Toni.
2: Oh,
0: ich möchte auch einen Hund.
2: Der Hund von meinen Eltern heißt auch Rose.
1: Echt?
2: Ja.
1: Geil.
2: Ja, stimmt.
1: Bester
0: ich dachte
1: Name.
0: Nämlich gerade, wieso sagt mir das gerade was?
2: Wir haben den damals Rose genannt, weil der hat so eine, als Baby, also als Welpe, so eine rosane Nase gehabt.
1: Ach, süß.
2: Ja, und dann haben wir irgendwie gedacht, das passt doch irgendwie zu Titanic und ach, keine Ahnung. Irgendwie war das so.
1: Ja, eigentlich hätte ich ihn Jack nennen sollen, ne? Den anderen. Das
2: ja,
1: wäre so geil
2: das
1: wär gewesen.
2: Rose, ja. Das wäre witzig, ja.
0: Ich würde sagen, wir überspringen den unteren Teil hier, oder?
2: Die achtsame Ecke, ja. Die achtsame
1: sorry,
2: Ecke überspringen wir.
1: Ich laber voll viel,
2: das ist so. Gut.
0: Außer du sagst, du möchtest lieber die achtsame
1: Ecke. Was ist die achtsame Ecke?
0: Die achtsame Ecke ist, für was du dankbar bist und was für dich wichtig ist. Das kannst du vielleicht ja in einem Satz zusammenfassen.
1: Familie.
0: Sehr gut.
2: Sehr schön.
1: Ein Wort reicht.
2: Sehr schön.
0: So, dann. Mit diesen drei Worten würde ich mich beschreiben. Also würdest du dich in dem Fall beschreiben.
1: Ich habe das neulich in einem Bewerbungsgespräch gehabt. Ne?
0: Also,
1: mir ist kein
0: dann
1: drittes
0: ja jetzt...
1: Wort eingefallen. Ne?
0: Ach so.
1: Ah, egal. Also offen, humorvoll und dann habe ich gesagt empathisch.
0: Das kann ich unterschreiben. Das empfinde ich auch.
2: Ja.
0: Obwohl wir uns jetzt noch nicht lange kennen, empfinde ich das auch so.
1: Danke.
0: So, dann sind hier jetzt ein paar Sachen und du musst einfach sagen, was du davon lieber magst. Also entweder oder.
1: Ja, geil.
0: Entweder Strand oder Berge.
1: Berge. Ich hasse Strand.
2: Du hast Strand?
1: Ja, man hat überall Sand und dann liegt man da und dann windet es und hat man Sand in den Augen. Und so.
0: Was? Das habe ich jetzt noch nie gehört.
1: Ich finde es gar nicht. Ich
0: aber bist
1: voll
0: du dann auch Sommer-
1: Meer.
0: Oder Wintermensch?
1: Nee, schon Sommer. Aber Sommer in den Bergen
2: Okay. Ist auch schön.
1: Ja.
0: Okay, welche Berge? Hast du bestimmte Berge? Einfach Berge.
1: Einfach Berge. Hoch, laufen, gute Luft.
0: Sehr gut. Reden oder zuhören?
1: Boah, reden wahrscheinlich.
0: Kochen oder essen gehen?
1: Kochen.
0: Und was kochst du dann? Veganes?
1: Was wahrscheinlich ist mein Signature irgendwie so ein veganes Chili oder so. Nee, eine vegane Bolo.
2: Oh, lecker.
1: Eine vegane Bolo ist sehr geil. Mhm. Ja, doch.
0: Natur oder Stadt?
1: Zum Leben oder zum Rausgehen?
0: Du kannst beides sagen. Also ist es unterschiedlich dann?
1: Ja, ich glaube, ich würde, also das Träumchen wäre natürlich irgendwie so ein Haus in der Natur zu haben mit ganz vielen Tieren, die alle gerettet sind, die sonst nirgends unterkommen. Aber momentan ist wahrscheinlich doch eher noch Stadt. So zum Weggehen, Leute sehen und so, da bin ich zu sehr am Socializen.
0: Ja, aber so fein.
1: Genau.
0: Dann Bücher oder Filme?
1: Filme. Aber ich mag beides nicht. Aber wenn dann
0: ich
1: Filme.
0: Mag beides nicht.
1: Ich schaue keine Filme, wenn dann Serien.
2: Naja.
1: Und ich lese auch einfach nicht.
2: Weißt du, was dein, oder hast du bestimmt schon mal ein Buch gelesen?
1: Ja, eins.
2: Ach, eins? Was war, welches war das?
1: Löcher.
0: Oh nein, hast du in der Schule gelesen?
1: Ja. Und das habe ich nicht richtig fertig gelesen. Ja. Und dann mussten wir einen Aufsatz schreiben über das Ende von der Geschichte. Ja. Und ich habe einfach irgendwas erfunden. Turns out war nicht richtig.
0: Oh, aber das ist doch das Buch, wo er in so ein Straflager gehen muss, ja, genau. Und Löcher graben.
1: Ja, richtig. Mhm.

0: Mein Gott, ich habe ein Trauma davon, glaube ich.
1: Ja, verstehe ich. Ja, ich auch.
0: Das Buch habe ich auch gelesen.
1: Ich habe
0: mir 6
1: gekriegt für den Aufsatz.
2: Oh. Und was war das Ende dann jetzt letztendlich? Weißt du es noch?
1: Willst du meins hören oder das Richtige?
2: Ich würde gerne deins hören. Was war dein Ende mal?
1: Guck mal, es ist ja so, dass der dann, die flüchten ja zusammen.
0: Ja.
1: Der eine und der andere.
0: Ja.
1: Dings und Bums, ich weiß
0: ja
1: nicht mehr, wie die heißen.
0: Der eine ist irgendwas mit Z. Ich habe irgendwas mit Z im Kopf.
1: Keine Ahnung. Auf jeden Fall flüchten die und mein Ende war, dass sie einfach, die haben ja ein Auto geklaut, dass die mit dem Auto dann nach Hause fahren und gut ist. Das war mein
0: und was
1: Ende.
0: Was ist das echte Ende?
1: Das Ende ist, die haben irgendwie einen Unfall und sind dann unter so einem gestrandeten Boot in der Wüste und finden da so eingelegte Pfirsiche, die sie dann essen und trinken.
0: Ach du Scheiße, daran kann ich mich nicht erinnern.
1: Ja, ja, doch.
0: Ich kann mich nur erinnern, dass einer von einer Klapperschlange doch gebissen wurde.
1: Nee, von so einer rennenden Eidechse.
0: Also es ist auf jeden Fall ein hammermäßiges Buch.
2: Ich merke schon.
0: Solltest du auf jeden Fall lesen. Gibt auch einen Film dazu.
2: Oh ja, du.
1: Daher weiß ich das Ende. Ah, ich habe das Buch nie zu Ende gelesen.
0: Ja, können wir, wie du merkst, nur empfehlen, oder?
2: Ja, auf jeden Fall. Safe. Schaue ich mir heute Abend erst.
0: Ja.
2: Mal schauen wir an.
0: Können
2: wirklich
0: wir gemeinsam anschauen. Ich freue mich da doch auch wieder drüber.
2: Total gerne.
0: Toll. Und das Letzte ist noch Ordnung oder Chaos?
1: Chaos. Safe.
0: Fühlst du dich dann auch wohl im Chaos?
1: Ja, ist jetzt nicht so, dass ich überall Berge von Müll habe, aber wenn ich geordnet bin, finde ich meine Dinge nicht, ne?
0: Mhm.
1: So. Und krass. Kreative Leute sind
2: ja
1: immer im Chaos.
2: Ja, ja, ja, du hast
0: dann fühlst du dich bei uns ja hier wohl im Podcast mit ein bisschen Chaos, würde ich sagen.
1: Ich finde super, wirklich. Ich finde es toll.
0: Weil hier ist ja auch nicht gerade alles ordentlich und Wir haben ja auch nicht so den kompletten
2: den Plan.
0: Durchblick. Ja,
2: absolut nicht.
0: So, jetzt bist du dran, richtig?
2: Nein. Also das
0: Nein.
2: Kommt quasi erst hier unten bei den beiden Fragen. Insgesamt der ganze Teil.
0: Das bedeutet, ich frage jetzt die unteren Fragen.
2: Richtig. So.
1: Jetzt wird's spannend.
0: Toll. Die Frage, das ist eigentlich meine Lieblingsfrage.
2: Ja,
0: in jedem Podcast
2: ist
0: das meine Lieblingsfrage. Und zwar, das wolltest du früher werden, das bist du tatsächlich geworden.
1: Ich wollte immer in einem Hotel arbeiten.
0: Okay, oh, das ist aber auch ein random?
1: Random ass, ja, übertrieben. Ich habe gedacht, das ist chillig. So ein Hotel, die Leute kommen, gehen in ihr Zimmer, hauen wieder ab, bis wir das Zimmer sauber machen. Das war meine Vorstellung. Ich wollte immer im Hotel arbeiten und geworden bin ich am Ende Jugend- und Heimerzieher.
2: Mm.
1: Genau.
2: Sehr cool.
0: Ja, ich find's voll geil eigentlich.
2: Ja, ich find's auch richtig schön. Und du arbeitest gerade momentan im Kindergarten.
1: Ja, genau.
2: Und wie alt sind die Kinder?
1: 3 bis 6.
2: 3 bis 6, okay. Genau.
1: Elementarbereich.
2: Elementarbereich, okay. Also du begleitest die dann quasi so bis zur Schule
1: richtig.
2: Und dann verabschieden die sich. Ist das Ende dann immer so ein bisschen traurig,
1: ja,
2: so, wenn
1: voll.
2: Man die Kinder gehen lässt? Kann
1: absolut.
2: Ich mir vorstellen.
1: Ja, du baust ja, also du bist tagtäglich 5 Tage die Woche über 3 Jahre mit den Kids zusammen.
2: Mhm.
1: Man lernt sich kennen. Das ist wie so kleine Freunde haben.
2: Ja.
1: Ne? Die sind schon süß. Und dann gehen die.
2: Mhm.
1: Und dann erkennen die
0: dann
1: dich auch nach einem
0: auch
1: Jahr nicht mehr.
2: Ja. Ja. Ja, voll. Ich kann mich gar nicht mehr an meine alte, also an meine Kindergärtnerin oder Kindergärtner erinnern.
0: Sag sowas doch jetzt
1: oh,
0: nicht.
1: Oh, da kriegst du noch einen Shitstorm. Da kriegst du noch einen Shitstorm. Das heißt Erzieher.
2: Erzieher, upsie.
1: Nicht, dass die Erzieher-Bubble auf dich losgeht.
2: Scheiße.
1: Die ganzen Erikas und sowas. Da musst du aufpassen.
2: Scheiße. Ich meine natürlich Erzieher, sorry. Erzieherinnen.
1: Mhm. Ich kenne meine auch nicht mehr.
2: Also, nee, das weiß man doch nicht mehr, oder?
1: Ich weiß gar nichts mehr aus der Kindergartenzeit.
2: Ich auch nicht. Ich weiß nur, dass ich es ganz scheiße fand, ehrlich gesagt.
1: Echt?
2: Ich habe es gehasst. Also vor allem, glaube ich, so die Anfangszeit habe ich immer, immer geweint, wenn mich meine Oma oder meine Mutter oder so dort abgesetzt hört sich auch so blöd an, aber ja,
0: weggebracht
2: haben. Ich glaube, irgendwann mal habe ich mich halt gewöhnt.
1: Das war ja auch früher anders, ne? Früher
2: ja.
1: Wurde man in den Kindergarten gebracht, dann war man da und heute gibt es Eingewöhnungen, die Eltern sind dabei über 1-2 Wochen und da wird langsam geguckt, dass die Kinder, die Eltern wieder gehen und so weiter. Also,
2: das
1: dass die
2: nicht.
1: Eltern gehen und
2: ja
1: richtig, früher wurde ich halt hingebracht.
2: Ja,
1: und
2: tschüss.
0: Aber
2: ja,
0: es hat ja auch funktioniert.
1: Sind Eltern halt Schafe gegangen, gell?
2: So.
0: Ja, genau.
1: So ein Schwaber, wir müssen Schafe.
2: So ist es. jetzt ist wild, wie wir den Übergang jetzt machen, weil,
0: ja,
2: was hast denn du noch gearbeitet?
1: Ich habe ganz viel gemacht. Ich weiß, worauf ihr hinaus wollt.
2: Ja, genau.
1: Ich habe früher in der Psychiatrie gearbeitet.
2: Ja. Mhm.
1: Genau. Also ich habe nach meiner Realschule wollte ich ein FSJ machen, als Vorbereitung eigentlich für die Erzieherausbildung.
2: Mhm.
1: Du brauchst ein Jahr Vorbereitung. Mhm. Und dann habe ich FSJ in der Psychiatrie gemacht.
2: Auch in Zwiefalten dann?
1: Nein, in Reutlingen, in der PPAT.
2: Okay.
1: Ich habe immer in Reutlingen gearbeitet, aber die Schule danach, weil ich habe mich dann bequatschen lassen, mach die Ausbildung und so, werden wir keinen Pfleger, wir brauchen Leute, war dann in Zwiefalten. Heißt, ich bin gependelt, ich war ein paar Wochen in Zwiefalten, dann wieder in Reutlingen, genau.
2: Okay.
1: Deswegen hatte ich da eine Wohnung, also deswegen habe ich da gewohnt.
2: Ja, okay.
1: Ich glaube, ich war da nie gemeldet.
2: Ah, okay, oh, auch gut.
1: Genau.
2: Und sorry, ich muss jetzt nochmal nachfragen, was für eine Art Einrichtung war das dann? Also was?
1: Psychiatrie?
2: Ja.
1: Also die PPAT hier in Reutlingen.
0: Ja. Ist das irgendeine geschlossen? Also sorry, ich hab gar keine Ahnung von Psychiatrie. Ahnung.
2: Ich auch nicht.
0: Nee, ich habe wirklich gar keinen Plan, ob es geschlossene gibt, ob es offene gibt, ob es...
1: Ja, also es gibt in der PPAT, da wo ich jetzt war, gibt es verschiedene Stationen. Mhm. Also es gibt die Suchtstation. Das ist aber eher so eine Entgiftungsstation. Mhm. Also ist jetzt, da wird jetzt nicht unbedingt therapiert, da wird eher die Leute kommen mit 3, irgendwas Promille. Dann werden die dort entgiftet, sind da dann ein paar Wochen, bis die den Entzug geschafft haben und gehen dann entweder in Langzeittherapie oder wie auch immer, sind geheilt. Von Sucht wird man nie geheilt am Ende des Tages. Mhm. Dann gibt es Geronto, das sind alte Menschen, Rentner, die psychische Erkrankungen haben. Mhm. Und dann gibt es Akut. Das ist das, was ihr jetzt meint. Ja. Akut, da war ich auch.
0: Geil.
1: Das also, alles, geil. Ja, war schon interessant auch. Ne? Das so alles. Und dann gibt es noch eine Depressionsstation und eine Sinova, also so eine Psychosomatik. Also du hast ausgelöst von der Psyche zum Beispiel Schulterschmerzen. Man findet nichts. Solche Geschichten oder sonstige irgendwelche, muss ich übergeben oder so, das kann dann ja auch durch die Psyche ausgelöst werden, dass du ständig am Spucken bist.
2: Ja,
1: ja, genau.
2: Ja, die Psyche kann schon viel machen, irgendwie so. Ja, ja, und wie sah da so ein Arbeitsalltag aus bei dir, so ein Arbeitstag?
1: Ich habe immer Mitteldienst gearbeitet, also ich habe immer 8 bis 16 Uhr gearbeitet. Dann kamst du an, die Patienten, dort heißt es Patienten, in ganz vielen anderen Bereichen, oder dort hieß es Patienten, heißt es Klienten, gerade Behindertenhilfe, habe ich auch mal gemacht, aber auch nicht so lange. Die sind da, die haben dann Therapien, die haben Anwendungen, also Ergotherapie, Psychologengespräche, dann sonstige Geschichten, Musiktherapie und so weiter. Und die sind auf Station. Du bist bei denen. Mhm. Ich als FSJ war viel mit denen, UNO gespielt, Schach gespielt. Einer hat mir so ein bisschen das Gitarrespielen damals beigebracht.
2: Cool. Ja,
1: genau. Und dann Mittagessen. Und dann kommt es drauf an, ich hatte auch mal einen Patient, der hat seinen Harndrang nicht so ganz unter Kontrolle gehabt. Dann hat man dem geholfen, ihn umzuziehen und sowas, genau. Mhm. Also ganz viel Verschiedenes. Mhm. Aber natürlich immer auf die Heilung von den Leuten ausgelegt. Beziehungsweise auf entweder Krisenintervention. Also die kommen, sind suizidal oder fremdgefährdend oder wie auch immer. Und wenn sie das eingestellt sind, dann sind die da noch eine Weile, haben weiter Therapie und dann wird geguckt, wie geht's weiter.
0: Genau. Hat dich das irgendwie so privat aber dann auch also so beschäftigt, weil man nimmt ja meistens die Arbeit irgendwie trotzdem auch ein bisschen mit nach Hause?
1: Meine Mutter arbeitet schon, seit ich denken kann, in der Psychiatrie. Deswegen ist es für mich nicht so krass gewesen. Aber es gab natürlich Situationen, die so hart waren, dass ich habe die heute noch im Kopf.
2: Ja.
1: Also ich bin jetzt nicht schwer traumatisiert deswegen. Aber klar gibt es Situationen, wo man sich denkt, oh, puh, als 17-Jähriger muss man nicht unbedingt erleben.
0: Ja. Kannst du da eine erzählen oder möchtest du eine erzählen oder eher nicht?
1: Es war ein junger Kerl, der am Ende des Tages probiert hat, sich das Leben zu nehmen. Und dann sieht man das.
2: Ja, das ist krass. Und
1: riecht es.
2: Oh.
1: Ja. Und das war nicht so schön. Und ich kannte den auch leider.
2: Oh.
1: Genau. Und dann hatte ich Urlaub danach und es wurde nicht so richtig aufgearbeitet. Kein Front jetzt an die PPT oder die Psychiatrie.
2: Ja.
1: Aber es war schon arg.
0: Warst du so alleine ein bisschen mit der Situation?
1: Ja, richtig. Es ist schon schwierig.
0: Scheiße, ja.
1: Aber es gab auch ganz viele lustige Sachen, die passiert sind. Also ich hatte tolle, tolle Situationen mit dem Patienten.
0: Sag mal da eine, dass wir jetzt noch was Positives haben.
1: Eins, das war der Wahnsinn. Der hat 3, 4 Tage, der hat immer so Tiergeräusche gemacht. Der ist über die Station gelaufen und hat Katzengeräusche, hat Miau und Wuff und so. Und dann haben wir jetzt gedacht, was ist denn los mit dem? Und haben ihn irgendwann gefragt, wieso machen Sie eigentlich die ganze Zeit Tiergeräusche? Und dann war er so, ja, mir geht's tierisch gut.
0: Das ist aber irgendwie auch süß.
1: Habe ich den im Penny getroffen. Er macht immer noch Tiergeräusche. Also ihm geht es hoffentlich weiterhin gut.
0: Ihm ging es immer noch tierisch gut.
1: Ja, also doch, der war cool. Und ansonsten, es ist schon cool. Also einer hat mir Schachspielen beigebracht und halt Gitarre spielen. Ne? Mhm. Also so ein paar Akkorde hat mir einfach so ein Mensch dort beigebracht.
2: Mhm.
1: Ja, genau.
2: Ja, das ist schon schön, so mit Menschen zusammenzuarbeiten, finde ich. Also ich habe auch mal im Altenheim ein Praktikum gemacht und da fand ich es auch, also man hat sich so voll an die Leute gewöhnt und man irgendwie, die waren auch so wertschätzend einfach. Also ich glaube, das ist schon was Schönes auch für einen so.
1: Ich glaube, es kommt immer drauf an, wie man mit den Menschen umgeht.
2: Ja,
1: weil
2: klar.
1: So gibt wie man auch. Bald reinschreit, ne? So kommt es wieder raus.
2: Ja.
1: Und ich glaube, es gibt auch Leute, die sind ganz schön unbeliebt in der Pflege, weil sie mit den Leuten halt, weil sie sie von oben herab behandeln.
2: Ja, das habe ich auch erlebt. Also
1: Das ist ja genau der falsche Weg. Der richtige Weg ist ja, dass wir die Menschen probieren, wieder in unseren Alltag, in unsere Gesellschaft zu integrieren und sie nicht als die Wahnsinnigen zu sehen, sondern halt zu sehen, hey, die haben besonderen Förderbedarf, aber nichts, was jetzt irgendwie so schlimm ist, dass sie, also sonst wären sie im Gefängnis, ne? Gibt es ja auch einen Job, Psychiatrie, Gefängnis, dass man sie nicht wieder integrieren kann in die Gesellschaft. Das ist, glaube ich, das Wichtigste, wenn man mit Menschen arbeitet, dass man immer sehen muss, dass man mit Teilen der Gesellschaft zusammenarbeitet, die alle ihren Teil dazu beitragen, dass die Gesellschaft so funktioniert, wie sie funktioniert.
2: Ja. Das hast du schön gesagt.
0: Ja, ich dachte gerade auch. Ich wollte eigentlich fragen, so, ob es irgendwas gab, was du von der Zeit mitgenommen hast oder was dich geprägt hat, aber ich finde, der Satz hat es eigentlich ganz gut beschrieben.
2: Ja,
0: so.
2: Ja.
1: Ja, man lernt schon irgendwie einfach alle Menschen wertzuschätzen.
0: Ja.
1: So, das, und jeder hat sein Päckchen zu tragen und ich würde nie jemand irgendwie verurteilen, weil er Verhaltensmuster zeigt, die aus irgendeinem Traumata oder so entstanden sind. Die meisten Leute können nichts dafür, dass sie so sind, wie sie sind.
0: Ja.
1: Und deswegen, das ist, glaube ich, so das Wichtigste,
0: was du so mitgenommen
1: hast. Mitgenommen habe. Ich glaube, meine Persönlichkeitsentwicklung hat sich dadurch ein bisschen gebessert.
0: Voll gut.
2: Ja, mega.
0: So, dann neigen wir uns schon dem Ende und ganz zum Schluss wollen wir noch von dir wissen, ob du so 3 Bucketlist-Sachen hast, was du unbedingt noch machen willst.
1: Ja, also ich würde gerne einen Song rausbringen, irgendwann mal. Einfach so solo.
0: Ja.
1: Genau. Wo man so ein bisschen über die Liebe und über die Luft, die durch die, ne, so singt. Ich würde gerne mal fliegen können. Ich habe so Flugangst.
0: Oh ja, das hatte ich auch. Ich kann dir empfehlen, ganz viel zu fliegen, ganz viel zu weinen im Flugzeug.
1: Okay.
0: Das hilft irgendwann. Einfach sich der Angst stellen, so schlimm es auch ist. Okay. Aber einfach dann auch rauslassen.
2: Das ist so eine Angsttherapie dann.
0: Und dann einfach auch im Flugzeug rauslassen.
1: Hast du angefangen mit kurzen Flügen oder hast du direkt geballert und einen Langstreckenflug?
0: Ich habe beides. Ich habe so eine Mischung aus beiden gehabt. Und auch bei den Langstreckenflügen sind die Heuler halt länger. Ich wurde dann teilweise von der Stewardess angesprochen, ist alles in Ordnung bei Ihnen? Ich war so, nein, ich will raus.
1: So typisch.
0: Ja, und ich war so, Sie können jetzt nicht raus. Ich war so,
2: ja.
0: Das hilft gerade leider nicht, wenn sie das sagen.
1: Ja.
0: Aber sich einfach der Angst stellen.
1: Ja, okay, ich probiere es. Vielleicht.
0: Und dann einfach rauslassen, die Angst auch.
1: Ja doch, also das ist auf jeden Fall ein Ziel von mir. Irgendwann mal Richtung USA. Mhm. Ach, gerade nicht, wahrscheinlich eher Südamerika.
2: Ja, gerade schwierig.
0: Vielleicht nicht, ja.
1: Eher Südamerika, irgendwie Brasilien oder sowas mal zu sehen. Ja. Regenwald, genau.
0: Mhm.
1: Und im Tierschutz ein bisschen mehr aktiv zu sein. Das wäre auch noch schön. Ja.
0: Finde ich gute 3 Punkte.
2: Ja.
0: Ich finde es einen guten Abschluss auch, oder?
2: Das finde ich auch einen hammermäßigen Abschluss sogar.
0: Hammermäßigen Abschluss. Ich würde noch einmal kurz auf unsere Location eingehen, oder?
2: Sag mal, oh
0: hier
2: mein Gott.
1: Das ist mir gar nicht gesagt.
2: Ja. Nein, stopp. Stimmt.
0: Weil ich dachte mir so ein bisschen random vielleicht auch
2: das,
0: einfach.
2: Ja, Leute, wir haben doch hier ein neues Podcast-Setting. Wir sind hier im 06 in Reutlingen. Straße haben wir natürlich nicht rausgesucht.
0: Man kann es ja googeln.
2: Man kann es googeln. Ist eine Tanzbar und auch ein Café mittags und wir finden es hier mega und freuen uns auch, dass wir hier das Räumchen bekommen haben für Podcast-Aufnahmen.
0: Ja, ich finde es total fancy, auch hier mit unserem Aperol Spritz im Hintergrund und bei dir Red Bull.
1: Ach so, das habe ich noch gar nicht gesehen.
0: Vielleicht sponsern die uns ja irgendwann.
1: Als Fußballfan muss ich sagen, nein zu RB.
0: Das unterschreibe ich tatsächlich auch. So, dann haben wir jetzt das Ende erreicht und wir haben ja noch eine Kategorie, den Song der Woche.
2: Yes.
0: Nina, möchtest du diesmal reinstarten?
2: Ich kann reinstarten. Und zwar, wir wollen hier so ein bisschen supporten. Deswegen, mein Song der Woche ist Fool von Mark Atlas.
1: Sehr guter Song.
2: Ja, wirklich.
1: Sehr, sehr guter
0: Song. Wirklich gerade vor der Aufnahme noch angehört.
2: Ja, wirklich, nee, mega. Wirklich nee, krass.
0: Also wirklich die Stimme.
2: Mhm.
1: Wirklich, ja. Wie,
0: hammermäßig. Und der war auch bei The Voice, hast du gesagt.
1: Ja, richtig. Der war 16, als der bei uns bei The Voice war.
2: Oh, krass.
1: Der war, ist von The Voice Kids quasi dann zu den Erwachsenen gekommen. Ah, und der hat uns alle in Grund und Boden gesungen, ne? Aber er hat es nicht gewonnen.
2: Also schade. Schade, aber trotzdem mega.
1: Mhm. Shoutout an Marc.
2: Shoutout, ja.
0: Möchtest du deinen Song der Woche sagen?
1: Ja, und zwar Catch Me von Wiz the MC und Mayan.
0: So. Den kennen wir auf jeden Fall nicht. Willst du den anstimmen oder?
1: Boah, ich weiß den Text gar nicht, ne?
0: Aber kannst du summen? Da, also kennt man's?
1: Nee, also vielleicht. Kennt ihr Mayan? Ist ein Stuttgarter Künstler.
2: Irgendwie sagt mir das was, ja, aber...
1: Der ist da bei dem Label, wo Crow und sowas war. Hm. Genau. Und Wisdom C kennt ihr auch. Der,
0: das kennen wir auch.
1: Hundertprozentig kennt ihr den. Der hat diesen... Oh, fuck. Der hat unter anderem auch auf Riesenfestivals schon gespielt. Also nee, wirklich, der hat da... Ich zeige ihn euch nachher.
2: Ja.
1: Den kennt ihr auf jeden Fall. Mhm. Und die haben... Für mich ist das ein richtiger Sommerhit. Der geht so... Ich kann den Text nicht... Ich fange mal an. Also den Anfang kann ich von dem, von dem Ding. Catch me... Na, na, na, na, na, na, na, na, na, na. Und es hat übel die geile Melodie noch hinten dran. Nee, und die zwei machen das richtig nice. Die haben sehr schöne Stimme.
0: Ja. Du hast auch eine sehr schöne Stimme.
1: Ja. Danke.
2: Auf jeden Fall.
0: Geil. Ja, und mein Song der Woche ist 5 Meter Mauern von
1: Fritz Speck.
0: Von Fritz Speck. Der war auch bei The Voice.
2: Mhm. Haben wir auch gerade reingehört und auch Hammer.
0: Richtig geile Stimme auch.
1: Shoutouts an Fritz, bester Mann wirklich, mit dem habe ich die meiste Zeit verbracht.
0: Ja, einfach geile Lieder und auch geile Leute, die dann da bei The Voice sind und waren, so wie du.
1: Danke.
2: Ey. Hier werden die Komplimente gegeben.
1: Ohne Witz, ey. Ich bin ganz geschmeichelt. Ey.
0: Du, ich habe heute einen guten Tag, da kann man auch mal.
2: Das geht dann mal.
0: Ja, da kann man auch mal Komplimente geben.
2: So sieht's aus.
0: Gut.
2: Sehr gut, dann verabschieden wir uns.
0: Ja, dann wünschen wir euch was.
2: Wir wünschen euch alles.
0: Vielen Dank, dass du da warst.
1: Ich danke.
2: Dankeschön. Ja.
0: Und bis zum nächsten Mal.
2: Adios.
1: Mach es gut. Ciao.
0: Ciao.
3: Horaz.
4: Wir.

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1: Ja, genau. Ich glaube, dann können wir auch gleich ins Deutsche switchen und uns anhören. Unterm weißen Baume sitzend von Heinrich Heine. Unterm weißen Baume sitzend hörst du fern die Winde schrillen. Siehst, wie oben stumme Wolken sich in Nebeldecken hüllen. Siehst, wie unten ausgestorben Wald und Flur wie kahlgeschoren. Um dich Winter, in dir Winter und dein Herz ist eingefroren. Plötzlich fallen auf dich nieder weiße Flocken und verdrossen. Meinst schon, mit Schneegestöber hat der Baum dich übergossen. Doch es ist kein Schneegestöber, merkst es bald mit freudigem Schrecken. Duftge Frühlingsblüten sind es, die dich necken und bedecken. Welch ein schauersüßer Zauber. Winter wandelt sich im Mai, Schnee verwandelt sich in Blüten. Und dein Herz, es liebt aufs Neue. Genau, also mein erster Gedanke, als ich mir das Gedicht ausgesucht habe, war erstmal nur so ganz lapidar gesagt, okay, im Winter ist es kalt und alles ein bisschen trist und im Frühling wacht dann alles auf, und habe auch irgendwie dann so ein bisschen an so eine Winterdepression gedacht. Aber ich finde, ich habe das Gedicht dann erst verstanden so richtig, als ich mich reinversetzt habe. Wir hatten ja auch von der Jule Hölzgen so eine Stunde, die uns gesagt hat, man soll sich in so dieses Visuelle reinversetzen. Deswegen wollte ich erstmal fragen, wie ihr das so fandet, weil es sind ja jetzt zum Beispiel viele Sinne und Sinneseindrücke, die da vorkommen.
4: Ich fand es mega

0: Spannend, weil ich fand, was ich so faszinierend fand, war diese fließende Übergänge von dieser Blüten und Schnee. Und ich fand das einfach so schön, wie das dargestellt wurde. Weil ich meine, das empfindet man auch wirklich, diese Vergleiche, diese sehr kontrastartige Vergleiche zwischen also wirklich Winter und Frühling und Schnee und Blüten. Aber das fand ich so faszinierend, wie er das auch dargestellt hat. Und stark verbunden hat mit die emotionale Seite, mit diese also mit diese freudige Schrecken zum Beispiel und diese Kombination aus diese sehr gegengesetzte Emotionen und Natur.
1: Genau, ich fand auch, dass immer sehr gut gemacht war, vor allem auch, wie er immer schaut, dass eben beides immer im Gegensatz auch mit reingenommen wird. Also, dass wirklich immer zu den Schneeflocken kommen die Blüten und da dann immer so ein bisschen beides wieder gegenseitig aufgehoben wird und auch, wie er es noch in die Form mit reinpackt. Also, dass man wirklich auch an den Strophen sieht, wie er sie aufgebaut hat, dass man wirklich von diesem eingefrorenen Winter so ein bisschen mit den Kommas am Anfang in den ersten Strophen dann plötzlich übergeht in so ein bisschen einen schnelleren Rhythmus in den nächsten Strophen und die Kommas weggehen und plötzlich mal über die Linien noch drüber geht. Also das fand ich sehr, sehr interessant gestaltet, dass man auch wirklich an der Form nochmal so ein bisschen dieses Auftauen vom Winter in Frühling sieht.
2: Ja, genau, das ist mir auch aufgefallen, dass der Inhalt quasi auch die Struktur total bestimmt hat. Also wenn man jetzt zum Beispiel den Teil oder den ersten Teil vom Winter anschaut, dann man hört zuerst was, dann sieht man was und dann kommt das Gefühl quasi mit dem noch, dein Herz ist eingefroren und dann geht man in den Frühling und sieht und fühlt die Blüten und dann am Ende fühlt man wieder was. Also es kommen immer erst die äußeren Eindrücke, die dann zu einem Gefühl führen. Und dadurch kann man das Gedicht irgendwie schön in zwei Teile einteilen.
3: Ich habe eine Frage. Würdest du sagen, dass die dritte Strophe dann so ein Wendepunkt ist oder verschmilzt dann so ein bisschen die Natur bzw. der Winter mit dem lyrischen Ich?
2: Für mich kam das so ein bisschen, also ich habe auch in meinem Vortrag versucht, da ein bisschen schneller und fröhlicher zu werden, weil ich fand schon, dass es ein kleiner Wendepunkt war. Mit diesem plötzlich wird es ja auch eingeleitet und das kam mir vor wie so ein, oh, plötzlich, also so ein, dass einem wieder was einfällt, vorher im Winter kalt und man ist so sehr in sich gekehrt und dann fällt dem lyrischen Ich auf, dass es dann doch Blüten sind und ja, alles ein bisschen fröhlicher wird. Aber wie war das bei euch? Was habt ihr gedacht?
0: Also was mir auch aufgefallen ist in dieser Strophe, ist, wie also du auch gesagt hast, mit dieser Verschmelzung von der Natur und Mensch. Also man hat nicht nur diese Verschmelzung von den Kontrasten, sondern auch diese Verschmelzung von, okay, was ist der Mensch und was ist die Natur und wie sehr bewegen sie sich gegenseitig, dass der Winter auch dieses verfrorene Herz, aber vielleicht weil der Person sich wieder für Liebe bereitstellt und sozusagen aufblüht, geht dann auch die Frühling wieder auf. Und ich fand das sehr interessant, wie Heine hier einfach mega damit gespielt hat.
1: Ich fand auch interessant, weil du das mit dem plötzlich angesprochen hast, wenn man so ein bisschen das Zeitverhältnis zwischen der Wirklichkeit und dem Zeitverhalten oder dem Zeitempfinden in dem Gedicht anschaut, dass man eben einmal ja zwischen Winter und Frühling ja Monate hat und im Gedicht hat man die ersten zwei Strophen hat man Winter und gerade ist noch alles eingefroren und dann kommt aber plötzlich in der nächsten Strophe kommen dann Blüten wieder runter, was ja eigentlich mega lang dauern würde. Und in dem geht man plötzlich von wirklich komplett gefroren auf, hey, jetzt ist Frühling, jetzt wird wieder alles besser.
2: Findest du, dass man da auch so eine Verbindung zu oder einen Vergleich zu dem Gedicht von vorhin von Ozymandias sehen kann? Weil was mir auch aufgefallen ist, ist, dass die Stimmung in den beiden Gedichten super durch ganz viele Adjektive dargestellt wird. Also vorhin war, also ja, auf Englisch, aber sehr einsam und auch ausgestorben, auch ausgestorben und ähnliche Adjektive kommen hier auch vor mit stumm, ausgestorben, ausgestorben, kahl, eingefroren und dann auch in der zweiten Hälfte necken, schauersüß, verwandeln, auch das Wandeln steht zweimal drin, also dass da irgendwie so ein Stimmungsbild in beiden gut dargestellt wird.
0: Ich weiß nicht, ob das genau deine Frage beantwortet, aber was ich als Verbindung erwiesen bei den beiden Gedichten sah, ist diese, also einerseits vielleicht sehr überzeugt von sich selber und das sehr in sich hineinverkehrte und die Auseinandersetzung mit sich selbst als Person und diese Öffnung zu der Natur und zu das, was außerhalb einen steht vielleicht. Und ich glaube, in diesem Gedicht ist das ein bisschen vielleicht auch Erleichterung, das haben wir auch vorhin diskutiert, ob das vielleicht eine Erleichterung ist, dass man die soziale Zwänge nicht zuhören müsse. Aber vielleicht ist das auch hier wegen die Liebe auch ein bisschen hoffnungsvoller.
2: Ja, ist auf jeden Fall ein schöner Gedanke. Und was Larissa ja auch schon ganz am Anfang gefragt hat, so dieses Befreiungsgefühl und dass es ein bisschen fröhlicher wird.
1: Also ich stimme dir auf jeden Fall zu bei den Adjektiven. Ich weiß nur nicht, wie direkt ich da jetzt dann einen Vergleich zu meinem Gedicht drüber ziehen würde, da so von der Message, die dahinter kommt, sie doch relativ unterschiedlich sind, finde ich. Und auch die Adjektive, klar, am Anfang sind wir auch noch relativ dunkel unterwegs, aber danach geht man doch dann wieder in so ein komplett fröhliches über und kann dadurch dann auch schon wieder viel direkter sehen, das, was Positives noch am Ende kommt. Während in Ozymandias immer ja eher so ein bisschen im Ungewissen gelassen wird am Ende, was jetzt wirklich noch kommen könnte.
3: Ja, danke für die tolle Diskussion. Lass uns jetzt, let's talk about our last poem for today, on first looking into Chapman's Homer by John Keats, read by Virgil.
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Besten. Blumen wünschen jeder Lebensform das Beste. Blumen haben in sich heilsame Kräfte. Blumen sind sehr viel stärker als du denkst. Darum sind Blumen auch das beste Geschenk.

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